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1: Um 5 ab 6 an der Zitterzentrale de Luc. Schöne gute Morgen.
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3: Ich gucke bis noch keine größere Störung rangemeldet. 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
14: Ich war noch immer unverändert nach einem Accident auf der National 12 Tisch da hierher an dem Leer Hof. Zwei Autos konnten sich halt zu parken, Engspur ist weiterhin blockiert, also muss man aufpassen. 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
1: 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Eine Minute ob 9:30.
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1: Ja, die zwei Accidenten, die haben wir geräumt, also töchter hier Heck an dem Leierhof, an der ob der Escher Autobahn Richtung Stadt, das ob der Hecht von der Junction Esch. 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Falsch gelesen, dafür haben wir Chantier ob der A13 Richtung Peiting, töchter auf an Opfer Süssem, du hast die Riedspur gesperrt. An der Winst-Erbesten lief den Trafik auf der A13 am Tunnel Markusbirsch aktuell bidirektionell auf enger Spur pro Richtung, du hast auch die Vitesse raufgesetzt. 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Also weiter, also fort. 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

Weil da ist das den Accident zu Beteburg. 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
10: Es gibt einen Accident auf der Escher Autobahn Richtung Stad um Zeisinger Kreuz, am Anfang von der Brittel, wenn ihn auf die Arla will fahren. Zwei Autos am Kuh, ein Teil von der Brittel ist blockiert. Dann um Aschanti auf der A13er Richtung Peiting, tisch der Ob- und Auffahrt Süssem, Riedspur gesperrt. Wenn selbst der lief den Trafik auf der A13 am Tunnel Markus Birsch aktuell bidirektionell, ob enger Spur pro Richtung, wie das als Hai Ruf gesagt. 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
7: 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Im Mix aus so einer Wolken, also für die Mütter gemeldet, bei maximal 17 bis 21 Grad. Wir kommen ab 20 Grad, also mit dem Mix aus so einer Wolken geht es 4 Uhr. Keine Änderung an Aussicht.
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7: Accident auf der Ascher Autobahn in Richtung Hollerisch, Zeisinger Kreis am Anfang von der Brüttel, wenn ihn auf die Arler Autobahn will führen, ein Teil von der Brüttel ist blockiert. Schaut ihr auf der A13 Richtung Peiting, tischt oben aufwärts Süssem, Riedspur aus Zoo. Auf den selbsten lief den Trafik auf der A13 am Tunnel Markusbirsch, aktuell bidirektionell auf einer Spur pro Richtung, wird das als Ruf gesagt an die Hotelieren. Ja, Skoda Tour haut den Obtakt echt nicht ab, denn die Paare sind fair 4-3 Knödler an Arrivé gegen Talver 7 Verschmort an der Stadt. Die Teile fanden du auf skodatour.lu an auch auf rtl.lu.
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8: Den Accident auf der Escher Autobahn, den ist geräumt. Da kriegt man Entwarnung. Da haben wir noch eine Chantier auf der A13 Richtung Peiting tisch da auf an Abfahrt Süssem Riedspur zu. Wenn es da bestellt, lief den Trafik auf der A13 am Tunnel Markusbirch aktuell bidirektionell auf einer Spur pro Richtung. Wird das also auch aufgesetzt. An den Haut geht die erste Etappe geführt vom Skoda Tour. Die Paar aus dem Fährel für drei und Knödler an Arrivé gehen halber 7 um Verschmort an der Stadt. 157 Kilometer aus dem Parcours lang, über Eich, Stäfelter, Fields, Reisdur, Feiernen, Hoschend, Burschend, Eschsauer, Merze, Schmirsch, Walfer. Du musst immer kurzzeitige Sperrungen, eventuell Verkehrsbehinderungen rechnen. Detailer fand ihr auf skodatour.lu. 626 306 305, die Nummer ist bekannt. 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
9: 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Wir danach Sonne und Wolken bei 21 Grad maximal. 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
14: Genau, das ist so ein kleiner Kampf zwischen Sonne und Wolken. Enkel gewinnt den einen, Enkel gewinnt den anderen. Bei Temperaturen zwischen den 18 und 22 Grad. Bläser war ein kahl Luft, sodass ihr mein Kind mehr kahl sind. Alt mit Vitessen bis zu 40 km an der Stunde. 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Und das ist keine Änderung an Aussicht. 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
3: Und ein Accident gemeldet kriegt nach 24 Wauer zwischen Fiesten an Usselding. 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
5: Sonnenwolken, die Mix den Hummer haut, zwischendurch 10 und 22 Grad. 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
4: Accident noch immer zwischen Fischen und Nusselding, Traktor gegen das Auto, eng Spur blockiert, oder noch Stecker auf der Straße. Dann hat man eine Chance, ob der Kollektrice Richtung Peiting zwischen der Ofer und Abfahrt zu essen, den ist fertig. Ein Auto am Pannenkrut ist gemeldet auf der Esche Autobahn Richtung Stadt, um Zeissinger Kreuz an der Brettel für River, ob die Träger in Richtung Träger zu führen. 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
11: Auto am Pan um Zeisinger Kreis an der Brittel von der Escher Autobahn Richtung Stadt für ob Darla Richtung Gasbrücher Kreis dort zu fahren, die steht da relativ schlecht, also passt aber in dem Bereich, da das falsch, dass da in der Richtung Gasbrücher Kreis, das ist mehr richtig. 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Accident dann, tischt Fisch nach Nusselding, Traktor gegen das Auto, eine Spur blockiert oder noch Stecker auf der Straße. Um Viertel für drei fängt dann die erste Etappe vom Luxemburg und mit dem Paar um Knödler an Arrivé gehen halb 7 um 5 Meter an der Stadt. 157 Kilometer aus dem Park Guelang geht über Eich. Bestäffelt der Fils, reist durch feiernden Hauschen, Burschen, Eschsauer, Merzisch, Mirsch, Avalfa. Du musst dann auch mit kurzzeitigen Sperren respektive Verkehrsbehinderungen gerechnet gehen. Detail auf skodatour.lu und schluss zur Info nach Police sperrt Straßen und Parkour in der Regel ca. 10 Minuten vor der Arrivé vom echten Kurier. 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
1: 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Vereinzelt sind ein paar kleine Schauer mal drin. Meistens behalten wir aber drüsche bei Lüftchen 19 bis 22 Grad. An der Nacht hängen dann Männerwolken über dem Land bei 10 bis 4 Grad. Muss dann über Nacht Sonnenwolken am Wiesel bei bis zu 21 Grad.
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1: Den Auto am Pan um Zeisinger Kreis an der Brüttel von der Escher für Richtung Staatsfuhren, dann rüber auf die Träger Richtung Gasbrücher Kreis als Fort. Accident, du kutsch nach keine Entfernung, immer noch immer nicht. Töscht Fischen an Nusselding, Traktor gegen das Auto, Engspur blockiert oder ein Stecker auf der Straße, an aktuell haben wir dann noch ein Chantier. Ob der B40 töscht im Tunnel Michwil-Belval an Deutsch-O, dabei die Richtungen aus die Riedspur habe ich gesperrt. Dann haben wir die erste Etappe vom Skoda zu Luxemburg, ein paar 443 los. Um Knüttler, der Rive geht halb 7 um Verschmerz an der Stadt, 157 Kilometer geht über E-Staffel, der Fels reist durch Feiernen, Hauschen, Burschen, Eschsauer, Merzisch, Mirscher, Walfer. Du musst dann noch mit kurzzeitigen Sperren am Verkehr gerechnet gehen. Police möchte den Parcours in der Regel ca. 10 Minuten für der Arrivée vom echten Coureur. 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
2: Eng Minute op halver drei.
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2: Um Lambertsberg op der Kreuzung von der Avenue de la Fayencerie mit der Allee Schäfer sind die Rotluchten aktuell in der Betrieb. Auch die vom Tram funktionieren, Teil der Stau und Signalisation. Geschafft geht aktuell auf der B40 zwischen dem Tunnel Mischwil und Belval an Daejo, da bei den Richtungen aus der Spur gesperrt. Keine Entfernung von dem Accident ist die Fischner Nusselding, Traktor gegen das Auto, eine Spur noch immer blockiert. Auch noch Highliner immer Stecker auf der Straße. 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Geht 4-4-3 aus der Um Knödler geht fort, Arrivers geht 6:30 um Verschmäht an der Stadt. 157 Kilometer aus der Parcours allein geht die VE, Staffelter Fields, Reistur, Feiernen, Hoschen, Burschen, Eschsauer, Merzisch, Mirsch und auch Falfer. Hier muss dann alles mit kurzzeitigen Sperren respektive Probleme am Verkehr gerechnet gehen. Die Polizei sperrt die Straßen und Parcours in der Regel ca. 10 Minuten vor der Arrivée vom ersten Kurier. 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
5: Ja, Twitch größtenteils zugezogen. Sonne packt zwei Plätze, weiß noch bis raus. Man vereinzelt sich noch ein paar kleine Schauern mal mit dabei, wie du gerade hier im Kirchspiel bist. Bleibt lüftig bei uns 10 bis 22 Grad. An der Nacht sind da Männerwolken über dem Grand Duché mit Gittkahl bei 10 bis plätzeweise 4 Grad. Nur wissen sich dann Sonne und Wolken auf bei bis zu 21 Grad.
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5: Keine Entwarnung von dem Problem mit der roten Luft, denn ob der Kreuzung von der Avenue de la Fayencerie

0: Schäfer heuer an der Stadt, die Rotlouten sind doch aktuell nicht der Betrieb, auch die vom Tram sie betraf, die ich gut aufpassen an sich eine Signalisation halen. Dann haben wir gerade Bäume an der Straße gemeldet, kriegt das auf der Rennzwille, vom Ausgang von Reichel Richtung Rippweiler Barriere, da ist eine Spur blockiert. Geschafft geht noch immer auf der B40, zwischen dem Tunnel Mischwil-Belval an Dijo, da beide Richtungen ist die Rietzspur gesperrt. 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So, die noch etwas für den Trafik, die können wir gerne mitteilen. 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
7: Auto am Pan auf der Escher Richtung Stadt, für uns auch die Eschlerling Mongler. Ein Accident mit einem Bus in der Rue John F. Kennedy zu den Verdingen Bereich von der Kreuzung mit der Rue de l'Hôpital. Da war seine Spur blockiert. Engwelle Spur kriege ich gemeldet auf der N31 zu Diedling am Bereich vom Rondpoint Diedling-Biering. Dann haben wir die Etappe vom Tour de Luxembourg, die lanciert das. Da geht es dann über E-Staffel der Fields-Reise durch Feiern in Hoschen, Burschen, Eschsauer, Merze, Schmirsch, Avalfer und dann zurück auf den Verschmäh. Dann muss dann eben mit kurzzeitigen Sperren respektive Verkehrsbehinderungen gerechnet gehen. Detail auch auf skodatour.lu. Dann haben wir noch Bäume an der Stoß Ende. Den hast schon erst der Face. Das war der Renn-Zwehle-Werksgang von Reich Richtung Rippweiler Barriere. 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
0: Mir kurz 4:04 Uhr.
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9: 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Kilt Nouvelle aber gut auf an der nächsten Nacht. Temperaturen fallen ob 10 bis 6 Grad. Am Eis liegt es sogar ob 4 Grad. Morgen nächst Wolken, der so mal länger sonnig aufschnitten. Am nächst 17 bis 21 Grad maximal.
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9: 5 Minuten ob 4 mit Celina.
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9: Accident ob der Escher Autobahn.
12: Ja, heißt von Leutling in Richtung Asch. Zwei Autos konnten sich zu parken und stehen auf der Überholspur, es dauert 3 Kilometer. Dann blockiert ein Auto und Pan auf der Ascher Autobahn in Richtung Stadt, sucht die Asch Lolling Monkler Delweis. Ein Kamionett und Pan steht auf

0: der Diedlinger Autobahn in Richtung Stadt um Bitterbeuer Kreuz auf der Pannenspur. Am Bereich vom Rondpoint Diedling-Biering auf der National 31 soll ihr wenigstens enger Urlaubsspur ein bisschen mehr losfahren. Und am Ausgang Reichel in Richtung Rippweiler Barriast blockiert ihr Bärmeng Spur, also auch häufig vorsichtig sind.
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2: Es geht relativ frisch an der nächsten Nacht. Dort fallen Temperaturen ab 10 bis 6 Grad. Die sogar bis ab 4 Grad am Eislick. 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
2: 4 Minuten auf Hover 5. Celina, wie ist es auf der Autobahn?
6: Ja, wenn es ein Accident in Richtung Aschhecht-Leutling steht,

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1: 8 Minuten auf 5, Celina, 2 Pannen.
8: Ja, ein auf der Träger Autobahn Richtung Träger für den Potterspirsch und ein auf der A13 Richtung Schengen zwischen Kiel und Diedling-Biering. Sie stehen alle beide auf der Pannenspur.
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14: 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Nächstes auch wie heute Wolken, an aber auch länger Sonnenaufschnitte um Donnerstag mit 17 bis 21 Grad.
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0: Shania Twain. Kaching! Von der 4-7.
1: Kaching!
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6: 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An dann der Blick auf die Meteo an der nächsten Nacht geht es drüschen, aber auch deutlich mit kalmer Temperaturen zwischen 6 und 10 Grad. 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Es geht agreabel bei 17 bis 21 Grad.
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8: 3 Minuten ab 7. Celina, wie ist es auf der Träger Auto gehen? Steht dein Auto am Pannacht?
9: Ja, das steht immer noch in Richtung Träger, kurz vor dem Potterspiel auf der Pannenspur. Und zog direkt mir auf der 7, also wenn ich so für die, als nächstes für den Verkehr zugänglich. 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
10: Allgemeine Situation sich beruhigt bei der Straße. Ich sehe just ein bisschen Stau um Kirchbirsch am Umfeld der Tiefdruhlein, dass so ein paar Straßen gesperrt wären, wenn es der Arrivée vom Tour de Luxembourg verschmerzt. Und dann bleibt noch den Chantier. Da geht immer noch geschafft, ob der R13 am Tunnel Markusbirsch, dafür eine Spur pro Richtung an 70.
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5: 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Und dann der Blick auf die Meteo an der nächsten Nacht geht es drüschen, aber auch deutlich mit kalmer Temperaturen zwischen 6 und 10 Grad. 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
10: 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Und dann der Blick auf die Meteo an der nächsten Nacht geht es drüschen, aber auch deutlich mit kalmer Temperaturen zwischen 6 und 10 Grad. Den Tag morgen geht freundlich, immer nächstes kommt die Sonne raus, gegen den Abend können aber mehr Wolken an Land sehen. Es geht agreabel bei 17 bis 21 Grad.

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7: 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Und dann der Blick auf die Meteo und der nächste Nacht geht es drüschen, aber auch deutlich mit kalmer Temperaturen zwischen 6 und 10 Grad. Den Tag morgen geht freundlich, immer nächstes kommt die Sonne raus, gegen den Abend können aber mehr Wolken an Land sehen. Es geht agreabel bei 17 bis 21 Grad.

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